Aber ich möchte nun mal kein Herrscher der Welt sein, denn das liegt mir nicht. Ich möchte weder herrschen noch irgendwen erobern, sondern jedem Menschen helfen, wo immer ich kann. Den Juden, den Heiden, den Farbigen, den Weißen. Jeder Mensch sollte dem anderen helfen, nur so verbessern wir die Welt. Wir sollten am Glück des anderen teilhaben und nicht einander verabscheuen. Hass und Verachtung bringen uns niemals näher. Auf dieser Welt ist Platz genug für jeden und Mutter Erde ist reich genug, um jeden von uns satt zu machen. Das Leben kann ja so erfreulich und wunderbar sein. Wir müssen es nur wieder zu leben lernen. Die Habgier hat das Gute im Menschen verschüttet. Und Missgunst hat die Seelen vergiftet und uns im Paradeschritt zu Verderb und Blutschuld geführt. Wir haben die Geschwindigkeit entwickelt, aber innerlich sind wir stehen geblieben. Wir lassen Maschinen für uns arbeiten und sie denken auch für uns. Die Klugheit hat uns hochmütig werden lassen und unser Wissen kalt und hart. Wir sprechen zu viel und fühlen zu wenig. Aber zuerst kommt die Menschlichkeit und dann erst die Maschinen.

Einen wunderschönen guten Abend und herzlich willkommen bei RTCE Multikulti Live aus dem Studio 1. Unser DJ Lady Najla Trabelsi dirigiert hier heute die Technik mit Exzellenz, also bis 8 Uhr. Und da sind wir natürlich auch froh, hier zu sein, denn die Klimaanlage ist einfach mal fantastisch hier. Es ist kühl und was für eine Hitze heute. Heute große Hitze, starke Hitze in Tunesien, über 38, fast 39 Grad Celsius. Besonders hier in Tunis im Süden bis zu 45 Grad. Das ist ja auch die Zeit dafür und der Körper kann sich ja ein bisschen auch leicht daran gewöhnen, ja, mit der Zeit hier in Tunesien. Tunesier sind Nordafrikaner und können sich ja sehr gut anpassen, Wetterverhältnisse, Hitze, Sahara etc. Und das ist ja auch fantastisch. Aber es gibt ja natürlich auch Länder in dieser Welt, besonders ja auch Europa, die im Moment an dieser Hitze leiden. Aktuelle Temperatur in Tunis 33 Grad und heute Nacht bleibt der Himmel klar und es bleibt ja auch trocken, die Temperatur. Beträgt aktuell, wie eben gesagt, 33 Grad und geht hier in der Nacht auf rund 24 Grad zurück. Und es ist ja ein bisschen schwül, die Luftfeuchtigkeit ist zu hoch und deshalb schwitzt man ja hier. Und deshalb sind wir natürlich auch froh, hier zu sein, in diesem wunderbaren Studio. Das ist ja auch fantastisch, in Berlin, in der deutschen Hauptstadt. Wie viel haben wir jetzt? 30 Grad, das ist kein großer Unterschied. Aber im Moment ist die Lage so gut wie katastrophal in ganz Europa, besonders ja auch in Frankreich, wenn um das Wetter geht. Bis 38 Grad Celsius heute in Deutschland und die Hitze geht ja dort weiter. Dramatische Lage in der Landwirtschaft ist natürlich auch erwartet. Atomkraftwerk muss Leistung drosseln. In Baden-Württemberg schwitzt man und es bleibt hier in den kommenden Tagen ja auch trocken und heiß. Das Schwitzen geht hier erst einmal weiter für die Menschen im Land, also in Baden-Württemberg, besonders ja in den nächsten Tagen nach Prognose des Deutschen Wetterdienstes. Vorerst keine wirkliche Abkühlung in Sicht. Der Mittwoch, und das ist ja heute, startet demnach im ganzen Land sonnig. Über den Bergen können sich ja auch Quellwolken bilden und die Temperaturen klettern ja auf 31 bis zu 34 Grad in den Bergen und bis zu 38 Grad am Rhein. Nach der Hitze am Tag kühlt es auch nachts nur wenig ab und in der Nacht zu Donnerstag wird es ja auch mancherorts nicht kühler als 20 Grad. Im Allgäu gibt es dagegen angenehme 14 Grad und noch heißer soll es ja auch dann am Donnerstag, also morgen und Freitag werden. Gerade am Freitag sind den Meteorologen zufolge von Karlsruhe bis Mannheim lokal bis zu 32 Grad Celsius möglich. Die Landwirtschaft leidet natürlich auch drunter. In Deutschland leidet im Moment viel. Und zwar die anhaltende Hitzewelle. Diese Hitzewelle hier jetzt gerade in Deutschland wirkt sich ja auch auf die Landwirtschaft aus, wie eben erklärt. Und der Präsident des Badischen Landwirtschaftlichen Hauptverbandes, Bernhard Burkhardt, spricht im SRW von dramatischen Folgen. Viele Weiden seien ja samt Wurzeln verbrannt. Wachsen würde es ja auch da dieses Jahr auch nichts mehr. Die Folge ist natürlich auch, Weidetiere müssen ja zugefüttert werden. Und nach Recherchen des SWR lassen einige Landwirte ihre Tiere nur noch nachts raus. Wer eigene Quellen und mit großen Wasserbehältern natürlich auch vorgesorgt hat, kann derzeit die Auswirkungen noch abmildern. Und in der Rheinebene und auf der Baar führt der Wassermangel dazu, dass Getreide zu früh keime und könne nur noch als Futtermittel leider verkauft werden, erzählen Landwirte. Im Markgräferland könnte bereits Anfang Juli, also im nächsten Monat, alles geerntet sein, rund 4 bis 6 Wochen früher als normal. Und Landwirte rechnen bereits jetzt mit Ernteausfällen von bis zu 40% verglichen zum Vorjahr. Es ist ja auch katastrophal, das ist ja auch der Klimawandel, die Klimaveränderung weltweit, nicht nur in Nordafrika, sondern auch in Europa, in der ganzen Welt. Und der Mensch ist natürlich auch der Auslöser und das wissen wir bereits. Es ist heute der
24. Juni 2026. Und damit willkommen in unserer Reise von heute. Unsere Reise, was geschah genau in der Vergangenheit, unserer Zeitreise. Genau wie heute am 24. Juni im Jahr 2021 in Surfside bei Miami im US-Bundesstaat Florida stürzt ein 12-stöckiges Wohnhaus teilweise ein und dabei kamen ja 98 Menschen ums Leben. Im Jahr 2016, genau wie heute am 24. Juni, eine kommerzielle Förderung von Schiefergas mit der umstrittenen Fracking-Methode bleibt in Deutschland tabu. Der Bundestag billigt einen Kompromiss, der Probebohrungen, also zu wirtschaftlichen oder zu wissenschaftlichen Zwecken, erlaubt. Im Jahr 2011, genau wie heute am 24. Juni, das UN-Tribunal für den Völkermord von Ruanda verurteilt erstmals eine Frau wegen Völkermordes. Das Gericht im tansanischen Arusha verhängt eine lebenslange Haftstrafe gegen die ehemalige Frauenministerin Pauline Nyiramasuko wegen Beteiligung am Massenmord an der Tutsi im Jahr 1971, genau wie heute, der Bundestag verabschiedet das erste Gesetz zur Verminderung von Luftverunreinigungen. Dadurch werden ja auch die Kraftstoffhersteller verpflichtet, den Bleigehalt des Benzins zu senken. Es gibt ja auch Neuigkeiten aus den USA. Die WM 2026, Tunesien gegen Holland, das Spiel morgen am 25. und Deutschland gegen Ecuador. Was geschah heute auch? Was gab es ja für heute für Spiele nach diesem nächsten Song von Unheilig mit dem Titel Hallo Leben? Es ist 19:26 Uhr. Hallo Tunesien.

0: 19.30 Uhr, Minuten, hallo Leben, hallo Tunesien, hallo WM 2026, willkommen hier zum Sport. Und zum ersten Mal eigentlich, soweit ich mich erinnern kann, bei der WM, bei einer großen Veranstaltung, sportlichen Veranstaltung, gab es hier so einen Spielabbruch über eine Stunde. Das Spiel zwischen Frankreich und Irak wurde wegen eines Unwetters für mehr als 2 Stunden, nicht eine Stunde, unterbrochen und erst ja um 2 Uhr wieder angepfiffen. Also wegen eines Unwetters rund um das Stadion war das WM-Spiel zwischen Mitfavorit Frankreich und Außenseiter Irak mehr als 2 Stunden unterbrochen. Zunächst forderten die Veranstalter die Besucher in der Halbzeit auf, die Tribüne in Philadelphia zu räumen und Schutz zu suchen. Kurz darauf teilte die FIFA mit, dass die Halbzeit um mindestens 15 Minuten verlängert werde, und zu dem Zeitpunkt stand es ja durch einen Treffer von Kylian Mbappé 1:0 für den Favoriten. Morgen gibt es ja auch Fußball, brennend, Tunesien gegen Holland am 25. Juni. Das Team von dem deutschen Bundestrainer Julian Nagelsmann ist bereits sicher für das 16. Finale qualifiziert und bestreitet das abschließende Gruppenspiel. Morgen auch am 25. Juli gegen Ecuador. Ecuador, Deutschland, Donnerstag am 25. Juni um 22 Uhr und Tunesien gegen Holland. Deutschland steht ja dank zweier Siege, 7:1 gegen Curaçao, 2:1 gegen die Elfenbeinküste, souverän als Sieger der Gruppe E fest. Ecuador und die Elfenbeinküste kämpfen hinter dem DFB-Team und die weiteren Plätze. Für heute, es gibt ja Spiele heute live im Moment, erstmal die Schweiz gegen Kanada, 59 Minuten Spielzeit, die Schweiz gegen Kanada in 59 Minuten, der Anpfiff Bosnien-Herzegowina gegen Katar auch in 59 Minuten. Morgen dann oder in der Nacht zwischen heute und morgen Schottland gegen Brasilien, Marokko gegen Haiti, Tschechien gegen Mexiko, Südafrika gegen Südkorea, Ecuador, wie eben gesagt, gegen Deutschland und Curaçao gegen die Elfenbeinküste. Und das Spiel Tunesien und gegen die Niederlande ist zwischen dem 25. und dem 26. Ja, tunesische Zeit halt. Das ist ja 19.33 Uhr. Es geht ja auch weiter mit dem nächsten Song bei uns bei RTCI Multikulti. Hallo, Tunesien.
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0: Hallo Tunesien, 19.37 Minuten, eine erfreuliche Nachricht aus Tunesien. Der aktuelle Füllstand der Stauseen ist in diesem Jahr beruhigend. Der aktuelle Füllstand der Stauseen Juni 2026, der auf 60% geschätzt wird, ist beruhigend, das erklärte der Generaldirektor für Staudämme und große Wasserbauprojekte im Ministerium hier in Tunesien für Landwirtschaft und Wasserressourcen, Fayez Moslem. Dieser Wert werde es ermöglichen, natürlich den nationalen Bedarf in diesem Jahr zu decken, insbesondere während des Sommers. Im Gegensatz zu den vergangenen Jahren, die durch ein Niederschlagsdefizit und einen Rückgang der Wasservorräte in den Stauseen geprägt waren, was zu Wasserabschaltungen geführt hatte, erläuterte er in einer Erklärung. Und er erklärte außerdem, dass sich ja auch das Problem nun bei den Stauseen in Zentraltunesien stelle, wie etwa beim Nebhaner Stausee, da dort Zuflüsse ausbleiben. Und im Gegensatz zu verzeichneten die Stauseen im Norden und in der Region Kabon erhebliche Zuflüsse, und es ist anzumerken, dass der Füllstand der Stauseen im Vorjahr am 30. Mai 2025 nur bei rund 41% lag. Und trotzdem verstehe ich auch persönlich nicht, warum Wasser immer wieder abgestellt wird. Willkommen, meine lieben Freunde, in der Tunesienreise. Heute geht es nach Tabarka. Tunesier nennen diese Stadt oder sprechen diese Stadt anders aus als Europäer. Europäer sagen ja Tabarka. Hier in Tunesien, Tunesier nennen diese Stadt Tabarka oder Tabarka. Eine malerische Küstenstadt im Nordwesten Tunesiens, nahe der algerischen Grenze. Und sie ist ja bekannt für ihre einzigartige Lage zwischen dem Mittelmeer und den dicht bewaldeten Bergen des Hinterlandes. Die Stadt liegt ja etwa 15 Kilometer östlich der algerischen Grenze und 170 Kilometer nordwestlich der Hauptstadt Tunis. Diese Region zeichnet sich durch Sandstrände, Pinienwälder und Korkeichen aus. Markantes Wahrzeichen ist die genuesische Festung Kasbah auf einem Felsen. Der Ort ist traditionell für seine Korallenfischerei bekannt und heute eine sehr beliebte Urlaubsregion. Und zudem gibt es ja auch einen internationalen Flughafen in dieser wunderbaren Stadt namens Tabarka. Die 20. Ausgabe vom Festival, vom Jazz Festival in Tabarka in diesem Jahr 2026 nach 6 Jahren Pause feiert das internationale Jazz Festival von Tabarka sein großes Comeback vor seinem Publikum und in dieser schönen Stadt, die seit Jahrzehnten im Rhythmus des Jazz und der Weltmusik schwingt. Das im Jahr 1973 gegründete Kulturereignis, also Jazz Festival, das vom 2. bis zum 9. Juli 2026 im Théâtre de la Mer, Strandtheater, zum 20. Mal stattfindet, nimmt damit ja auch wieder seinen Platz unter den bedeutendsten Musikfestivals Tunesiens und des Mittelmeerraums ein. Das 20. Tabarka Jazz Festival bietet in diesem Jahr 7 hochkarätige Konzerte. Die auftretenden Künstler stammen ja aus Tunesien, Algerien, dem Libanon, Kuba, den Vereinigten Staaten und dem Vereinigten Königreich. Und es handelt sich um eines der ältesten und bekanntesten Jazz-Festivals in Tunesien, das seine Konzerte traditionell in der malerischen Kulisse der historischen Basilika in Tabarka direkt am Meer abhält. Im Laufe von mehr als 5 Jahrzehnten hat er sich auch als privilegierter Ort der Begegnung zwischen Künstlern und Publikum etabliert und die Werte natürlich der Kreativität, der Offenheit und des kulturellen Dialogs Dialogs hochgehalten. Den Eröffnungsabend am Freitag, den 3. Juli in diesem Jahr, gestaltet der berühmte kubanische Pianist und Komponist Alfredo Rodriguez. Die US-amerikanische Künstlerin Aqua Naru, weltweit bekannt für ihre engagierten Texte und ihre Verbindung von Blues, Soul und Jazz, wird beim Abschlusskonzert auf der Bühne stehen. Im Théâtre de la Mer, Freitag, 3. Juli, Alfredo Rodriguez, Samstag, 4. Juli, Les Mecombes, Vereinigte Staaten. Dies und mehr dazu natürlich auch kurz vor dem Festival von Tabaka, Jazz Festival von Tabaka. Festival ist gut, oder? Also anstatt VB, auch interessant. Es ist 19.43 Uhr und da geht es ja auch weiter. Wir gehen ja zurück nach Tunis, Taif El Nassim, hallo, Tunesien.
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0: Hallo, Tunesien, 19:47 Uhr. Ein Rezept von unserer Freundin Dorothea. Ein Panaché eigentlich. Ein Löffel Tee, Schwarztee, grüner Tee und einmal Zucker. Das soll wirklich ja gut wirken gegen die Hitze. Naja, weiß ich nicht so genau. Es ist ja auch alles zu heiß. Auch Tee und die Hitze noch zusammen. Keine Ahnung. Man sollte das ja mal ausprobieren. Kaum etwas reguliert der Körper strenger als seinen Wärmehaushalt. Die Körperkerntemperatur, also jene der inneren Organe und des Gehirns, muss konstant gehalten werden. Und schon bei 38 statt 37 Grad leidet etwa die Leistungsfähigkeit des Gehirns deutlich und Stoffwechselvorgänge laufen dann schneller ab und produzieren ja noch mehr Wärme. Steigt die Temperatur weiter, können die Eiweiße im Körper, also im Organismus, derart beeinflusst werden, dass ihre Aufgaben nicht mehr erfüllen können. Doch man kann sich, es gibt ja auch Menschen, zum Beispiel die Tunesier, können sich auch sehr gut an der Hitze gewöhnen seit Jahrzehnten. Also wir kennen ja die Temperaturen 47, 48 haben wir ja vorletztes Jahr erlebt. Manchmal können wir uns daran gewöhnen, manchmal auch nicht. Also ich persönlich, manchmal ist das so sehr schwierig und es ist dir einfach mal heiß, unerträglich manchmal, aber so ist das Leben. C'est la vie. Es ist 19:48 Minuten. Wir hören jetzt über 2 Minuten, 2 Minuten und 27 Sekunden Yanni, den Griechen mit dem Titel Once Upon a Time. Hallo, Tunesien.
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0: Heute geht es darum zu verhindern, dass sich die Welt in eine Räuberhöhle verwandelt, in der sich die Skrupellosesten nehmen, was sie wollen. In der Regionen, ganze Länder, die Eigentum weniger Großmächte behandelt werden, in der schon die mittelgroßen Staaten, und dazu gehören wir, versucht wird, an den Rand der Geschichte zu drängen und kleinere und schwächere Staaten gänzlich ohne Schutz dastehen.
1: Und damit willkommen wir zu den News, 19 und 52 Minuten in Tunesien. Morgen, der 25. Juni, erinnert uns an den 25. Juni 1956. Die tunesischen Streitkräfte werden gegründet. Die tunesischen Streitkräfte, oft auch als tunesische Armee oder tunesische Nationalarmee bezeichnet, werden gegründet. Sie gliedert sich in die Teilstreitkräfte Heer, Luftwaffe und Marine auf. Die tunesische Armee hat hier eine reguläre Belegschaft von 35.000 aktiven Soldaten, von denen etwa 27 Soldaten auf das Heer entfallen. Zwei Wochen vor dem NATO-Gipfel in Ankara haben die größeren europäischen Partner den Willen zur Stärkung des Bündnisses bekräftigt. Ein Erfolg werde die transatlantischen Beziehungen mit den USA festigen. Und es bringt uns als Europäer zusammen, das sagte heute Merz. Die E5-Gruppe begrüßte zudem das Rahmenabkommen für eine Friedenslösung zwischen den USA und dem Iran. Das vom US-Präsident Donald Trump ins Leben gerufene Board of Peace soll ja nach Angaben der Regierung von Zypern in der kommenden Woche auf der Mittelmeerinsel zusammenkommen, und das Treffen finde am 30. Juni und am 1. Juli statt, sagte der zyprische Regierungssprecher Konstantinos Letiebiotis im zyprischen Rundfunk RIK. Wer teilnehmen wird, sagte der Sprecher nicht. Er betonte, Zypern sei ja nicht an der Organisation des Treffens beteiligt, sondern lediglich Gastgeber in begrenzter Rolle.

Die internationale Presseschau. Im Mittelpunkt steht ja weiterhin der Rücktritt des britischen Premiers Starmer, den er fast auf den Tag genau 10 Jahre nach dem Brexit-Referendum ankündigte. Und außerdem geht es ja erneut um die Verhandlungen zwischen den USA und dem Iran. Starmer hat eigentlich auch keine schlechte Bilanz vorzuweisen, schreibt heute die türkische Zeitung Hürriyet. Alle Indikatoren zeigen, dass die britische Wirtschaft in einer besseren Verfassung ist als vor 2 Jahren. Die japanische Zeitung Yomiuri Shimbun führt aus, anders als im Inland, wo seine fehlende Führungskompetenz kritisiert wurde, hat Keir Starmer in der Außen- und auch Sicherheitspolitik seine Fähigkeiten unter Beweis gestellt. Die spanische Zeitung El País sieht das ähnlich. Zu Starmers Errungenschaften gehören die Annäherung an die EU und die Zusammenarbeit mit den europäischen Verbündeten beim Kampf gegen Putins Offensive in der Ukraine. Und es gibt ja auch Signale für eine wirtschaftliche Erholung. Darauf kann sein Nachfolger aufbauen. Dafür hinterlässt Starmer mit seiner harten Linie in der Einwanderungspolitik zum Beispiel ein vergiftetes Erbe. Und falls das ja Andy Burnham als dem voraussichtlichen Nachfolger Starmers nicht gelingt, das Vereinigte Königreich mit sozialdemokratischer Politik wieder auf Kurs zu bringen, droht natürlich auch dem Land nach dem Brexit-Chaos ein weiteres verlorenes Jahrzehnt oder sogar ein ultrarechter Premierminister, warnt die spanische Zeitung El País aus Madrid. Das war's. Vielen herzlichen Dank, Najla Trabelsi, für deine exzellente technische Arbeit. Gleich geht's hier auch weiter mit den kurzen Schlagzeilen auf Französisch und dann Spanisch wird es ja auch sein. Und deshalb geht es ja auch weiter mit Kauthar Giga bin Musa. Genießt ihr den Abend. Tschüss und bye bye.